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Das war Fountains DC mit Favorite und in 25 Minuten statt die CR94.4 Morning Show. Hier, wo wir heute Boni durchgehen, also seid unbedingt dabei.

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2: Und damit einen wunderschönen guten Morgen. Mein Name ist Matthias und ich heiße Sie und euch alle herzlichst willkommen zur CR94.4 Morning Show hier am Campus und City Radio St. Pölten. Falls ihr zum ersten Mal dabei seid, es ist sehr simpel. Wir nehmen ein Genre, ein Subgenre oder ein gewisses Thema her. Heute das Letztere. Wir hören Musik dazu, wir reden darüber und erweitern so gemeinsam unser Musikwissen und unseren Musikgeschmack in der Früh. Und ihr könnt ein guter Teil davon sein, denn wir haben einen Live-Chat. Wenn ihr bei euch im Browser eingibt www.cr94.4.at/chat, dann könnt ihr dort Nachrichten reinschreiben, ihr könnt euren Namen hinterlassen, ihr könnt sie anonym reinschreiben, ihr könnt sagen Hallo, ihr könnt Fragen stellen, ihr könnt euch Liederwünsche stellen, ihr könnt jemanden grüßen oder ihr könnt beim ersten Lied auch mitraten, was ist das heutige Thema. Bin gespannt, ob es heute jemand errät. Auf jeden Fall starten wir sofort rein mit Nirvana und ihrem Lied Endless Nameless von Nevermind. Viel Spaß.

Habt ihr das gehört? Die erste Nachricht hat unseren Chat erreicht. Guten Morgen, kommt von Max. Einen wunderschönen guten Morgen an dich, Max. Wie geht es dir heute? Ich hoffe, du bist jetzt nicht zu sehr abgeschreckt von der Soundscape, die du bis jetzt gehört hast. Wir werden nicht dabei bleiben, denn wir haben heute ein ganz spezielles Thema. Das war Endless Nameless von Nirvana. Und viele, die Nirvana kennen, die Nirvana Discography kennen, werden sich vielleicht denken, hey, das ist nicht ein Nirvana-Lied, was ich kenne, was überraschend ist, denn Nirvana hat eine sehr überschaubare Diskografie. Aber das war ein versteckter Track auf einer CD von Nevermind von Nirvana. Wenn du die CD drinnen hast und 10 Minuten wartest nach dem letzten Lied Something in the Way, wurdest du überrascht mit diesem Bonus-Track auf dem Album, und das ist unser heutiges Thema. Heute reden wir über Bonus-Tracks, also Lieder, die vielleicht im Kontext von dem Album entstanden sind, es nicht auf das Album geschafft haben, aber im Nachhinein in Form einer Deluxe oder auf einer CD oder so wieder zurückgekommen sind. Das Thema finde ich voll interessant, denn mir ist aufgefallen, vor allem bei neueren Hip-Hop-Releases, wie zum Beispiel dem Fall Off von J. Cole oder dem neuesten A$AP Rocky-Album Don't Be Dumb, dass oft Bonustracks schon im First Release auf Streaming-Services und so dabei sind. Das bedeutet, du hast dann so markiert mit Klammer Bonustrack. Aber wenn du das Album durchhörst am Streaming-Service, ist er einfach dabei, als ob er immer dabei wäre, was... Ich weiß nicht. Ich finde das ein bisschen banal, weil ich denke mir, wenn du von Anfang an dabei bist, dann bist du nicht Bonus, dann bist du einfach Standard, so Bonus. Das ist nicht deine Zugabe, wenn du dein Set durchspielst. Das ist nicht deine Zugabe. Das ist genauso, wie das nicht ein Bonus ist, wenn es seit Anfang an dabei ist. Was ist eure Meinung dazu? Schreibt sie mir gerne unter www.cr94.at/chat. Und wir machen weiter mit dem nächsten Bonus-Track von Counting Crows. Big Yellow Taxi featuring Vanessa Carlton.

Das war Counting Crows mit Big Yellow Taxi featuring Vanessa Carlton. Und da ist mein Fehler gewesen. Der Feature mit Vanessa Carlton wurde im Nachhinein released. Der originale Bonustrack ist ohne Vanessa Carlton und ohne die U-Bab-Babs und wurde 2002 auf ihrem Album Hard Candy veröffentlicht. Das ist ein Cover von Joni Mitchells Lied. Und es kommt Minuten nach dem Closing Track. Also die Leute haben gerne ein paar Minuten nach ihrem letzten Song Lieder noch versteckt. Hier ist dann jetzt ein Lied, was veröffentlicht wurde, als im 21. Jahrhundert das Album wieder rausgekommen ist, nämlich The Chronic von Dr. Dre, wo wir hier das Lied für euch haben, Bitches Ain't Shit. 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
2: Und da ist die nächste Nachricht drin von der Carmen Gagumo. Einen wunderschönen guten Morgen an dich, Carmen. Ich hoffe, es geht dir sehr gut. Du hast gehört, es geht um Bonustracks und da hast du absolut recht. Fukurani von Rosalía. Ich hoffe, ich habe das jetzt nicht gebutschert, die spanische Aussprache. Ich habe mich da jetzt nicht ganz konzentriert. Sie ist vor kurzem rausgekommen aus Deluxe und du bist... Und rausgekommen ist noch von Olivia Rodrigo, Obsessed, was auf der Platte hinten versteckt und später dann released worden ist. Zwei ausgezeichnete Lieder. Starten wir gleich rein mit Rosalía.

die Carmen, von der gerade der Liederwunsch kam, Olivia Rodrigo, Obsessed, ein Bonustrack auf dem letzten Platte, bevor es öffentlich released worden ist, hat gerade geschrieben, es geht ihr amazing, was freut mich sehr zu hören und sie ist am Weg zur lieben Vanessa. An der Stelle Shoutout an Vanessa, ich wünsche dir einen guten Aufenthalt dort. Und falls ihr auch Liederwünsche habt, Bonustracks, die ihr findet fantastisch sind, dann schreibt sie mir auch gerne in den Live-Chat unter www.cr94.at/chat. Weiter geht es jetzt mit einem Hidden Love Song auf Pete Yorns Debütalbum aus dem Jahre 2001. Music for the Morning After ist A Girl Like You noch dazugefügt worden hinter dem Song Simonize. Hören wir uns doch gleich rein.

Das war der Clash mit Train in Vain, Klammer auf, Stand by Me, Klammer zu. Und weiter geht es mit einem weiteren Bonustrack. Das ist unser heutiges Thema. Das heißt, Tracks, die auf Alben vielleicht gecuttet worden sind, aber im Nachhinein in einer gewissen Form wieder auf den Alben aufgetaucht sind. Das heißt, auf der CD, Vinyl, Deluxe-Edition. Wir nehmen sie auf jeden Fall. Weiteres Beispiel dafür ist The Smiths hier mit This Charming Man.

Das war Beck mit Diamond Bollocks. Und weiter geht's mit einem meiner persönlichen Lieblingskünstler, Quadeca, der eine coole Geschichte von Bonustracks hat. Er hat vorletztes Jahr hat er Scrapyard rausgebracht, eine Ansammlung von Liedern, die er rausgebracht hat. Und da gab es auf den Vinyl-Editionen und CDs viele Bonustracks, die dann von Leuten auf YouTube veröffentlicht worden sind, warum es ein YouTube-Video gibt von ihm namens Songs That I Will Never Release, wo er all diese Bonustracks abspielt. Fantastisch, hört es euch an. Aus dem neuesten Album Vanisher besitze ich eine Platte und auf der Platte hinten siehst du all die Namen der Songs und am Ende als letztes Lied ist angeschrieben ein Fragezeichen. Da befinden sich je nach Platte 2 bis 3 Bonustracks oben, die umbenannt sind, was ich persönlich super cool finde. Von jeder Platte ist es anders, was für Bonustracks du hast. Er hat aber im Nachhinein auch 3 weitere Bonustracks veröffentlicht auf Streaming-Services für Vanisher und wir haben hier das 3. Bonuslied, nämlich Akkordeons Remorse. Viel Spaß.

Das war die Offstream mit Next to You und das war es auch wieder mit der CR94.4 Morning Show hier im Campus und City Radio St. Pölten. Danke vielmals fürs Dazuschalten. Ich hoffe, ihr hattet Spaß beim Zuhören. Als finalen Bonustrack für heute haben wir Cracker mit dem Song Euro Trash Girl. Und falls ihr Lust habt auf mehr gute Musik, dann keine Sorge, morgen geht's weiter, gleiche Uhrzeit, gleicher Sender. Und ich wünsche euch bis dahin noch einen schönen Tag.

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1: Hallihallo, liebe Leute, mein Name ist Matthias und ich heiße Sie und euch alle herzlich willkommen zu den Neuerscheinungen hier auf CR 94.4, dem Campus und City Radio St. Pölten. Falls ihr zum ersten Mal dabei seid, die Neuerscheinungen sind ein simples Konzept. Wir reden über Videospiele, über Filme und Bücher, die letzte Woche rausgekommen sind oder an Aufmerksamkeit gewonnen haben. Wir starten wie immer sofort mit den Videospielen rein, nämlich reden wir jetzt über Gambonanza. Das Spiel bietet eine völlig neue Interpretation des klassischen Schachspiels und verwandelt es in ein dynamisches Roguelike, bei dem es nicht nur darum geht, den König schachmatt zu setzen, sondern mit cleveren Kombinationen jede Figur auf dem Brett zu schlagen. Jeder Durchgang wird zu einem einzigartigen Rätsel, bei dem die Wahl mächtiger Gambits eine entscheidende Rolle spielt. Über 100 dieser Fähigkeiten stärken die Figuren und ermöglichen verheerende Kombos. Dir steht ein Backup-System zur Verfügung, mit dem du Figuren hinter dem Brett für unerwartete Züge und taktische Manöver aufbewahren kannst. Es besteht die Möglichkeit, das Spielfeld selbst zu verbessern. Goldene Felder bringen Einkommen, gesegnete Felder geben geschlagene Figuren zurück und Schutzfelder helfen dabei, riskante Strategien zu entwickeln. Das heißt, wenn auch Schach und Stufe zu langweilig war, dann ist Gambonanza vielleicht das Spiel für euch. Sonst haben wir Constance, ein farbenfrohes Metroidvania über eine junge Künstlerin. Die Handlung dreht sich um die inneren Erfahrungen des Mädchens in Bezug auf Kreativität, die Balance zwischen Leben und Arbeit, persönliche Motivation und andere Dilemma, die jenen bekannt sind. Das Mädchen selbst ist mit dem großen Pinsel bewaffnet und kann sich in Farbe verwandeln, um in den Boden einzutauchen oder an Gegner vorbeizukommen. Das Spiel bietet 6 Schauplätze und eine nicht-lineare Erkundung der Welt. Sonst haben wir Winx Club The Magic is Back, ein farbenfrohes Actionspiel, das auf der Zeichentrickserie Winx Club basiert, mit cartoonartiger 3D-Grafik, lokalen Koop-Modus für 2 Spieler und 6 spielbaren Heldinnen, von denen jede über einzigartige magische Fähigkeiten verfügt. Die Spieler erkunden verschiedene Schauplätze, darunter die Alfea-Schule, den Zauberwald, die Küstenklippen und die Wüstenruinen des Roten Brunnens, kämpfen gegen fantastische Kreaturen, verbessern ihre Zaubersprüche und lösen Rätsel. Dann haben wir noch Invincible Versus, ein brutales Superheldenkampfspiel, das auf der Zeichentrickserie Invincible basiert und Kämpfe in 3 gegen 3 Format bietet. Bekannte Charaktere kämpfen in wiedererkennbaren Arenen und hinterlassen nur Ruinen und Blutlacken. Das Spiel verfügt über einen filmischen Story-Modus mit einer originalen Handlung und an deren Entstehung der Autor der Zeichentrickserie mitgewirkt hat, sowie über Arcade- und Trainingsmodi und einen Multiplayer-Modus. Das Projekt vereint Fans von Comics, Animationsfilm und Hardcore-Kampfspielen in einer Welt, in der Heldentum an der Wucht der Schläge gemessen wird. So, bevor wir jetzt weitermachen mit den Teenage Mutant Ninja Turtles, gibt es eine kleine Liederpause, wo wir reinstarten mit Mimi Webb und dem Song Good Without. Viel Spaß!

Hallihallo, liebe Leute. Mein Name ist Matthias. Ihr seid hier bei den Neuerscheinungen auf CR94.4. Wir reden heute über Videospiele, wie zum Beispiel Teenage Mutant Ninja Turtles Empire City, das erste VR-Abenteuer rund um die Teenage Mutant Ninja Turtles, in dem sich die Ereignisse nach dem Sturz von Shredder entfalten. Während der Foot Clan versucht, die aus der Kindheit vertrauten Straßen zu erobern, treten die Helden in ihren Panzern wieder auf den Plan. Jeder der Schildkröten verfügt über eine einzigartige Waffe, die dank der Mechanik präziser Schläge und Blocks aus der Ego-Perspektive nun voll zur Geltung kommen. Die Stadt ist vertikaler geworden, Parkour hilft dabei, sich über die Dächer zu bewegen, Fallen zu umgehen und Überraschungsangriffe zu starten. Die Kämpfe finden gegen ikonische Bösewichte statt und das Spiel kann sowohl alleine als auch im Koop-Modus mit bis zu 4 Spielern durchgespielt werden. Dann, im Ninja Rebirth ist es auf noch mehr Konsolen verfügbar. Ein atmosphärisches Horrorspiel aus der Ego-Perspektive. Das Spiel spielt irgendwo in der Wüste Algeriens. Die Spieler schlüpfen in die Rolle von Tacy Trianon und begeben sich auf eine Reise voller Schmerz und Leid. Wie schon im ersten Teil müssen die Spieler sich nur vor Monstern verstecken und Rätsel lösen, sondern auch ihre psychische Gesundheit achten. Dann haben wir von NTE Neverness to Everness, ein Open-World-Abenteuer von den Machern von Tower of Fantasy, in dem magische Anime-Mädchen die Metropole erkunden, Wohnungen kaufen, Sportwagen fahren und gegen Monster kämpfen. Das Spiel bietet Fahrzeuganpassungsmöglichkeiten, mit denen neue Stoßstangen, Spoiler und Reifen montieren sowie die Federung einstellen kannst. Und zu guter Letzt haben wir Moomin Troll Winter's Warmth. Das Spiel entführt dich in die Welt der finnischen Märchen, wo du Mini-Troll mitten im Winter unerwartet erwacht und feststellt, dass er ganz allein ist. Auf der Suche nach Wärme und Gesellschaft begibt er sich auf die Reise durch verschiedene Nightmare-Welten, die von Stille und verborgener Magie erfüllt sind. Jede Begegnung, jeder Schritt durch den frostigen Wald bringen ihn die Rückkehr zu seiner vertrauten Geborgenheit und Freude näher. Das Spiel schafft die Atmosphäre eines warmen Wintermärchens. Der Schnee glitzert unter den Füßen, die bezaubernden Landschaften vermitteln ein Gefühl der Einsamkeit und Prüfungen und neue Entdeckungen warten darauf, entdeckt zu werden. Dies ist eine Geschichte von Freundschaft, Hoffnung und der Kraft, die hilft, die Einsamkeit selbst im längsten Winter zu überwinden. Jetzt brauchen wir eine weitere Liederpause, bevor wir mit Büchern weitermachen. Diese starten wir rein mit Cage the Elephant, Cigarette Daydreams. Viel Spaß!

sind bei den Neuerscheinungen, reden jetzt über Filme, die letzte Woche rausgekommen sind in Österreich, wie zum Beispiel von Enrico Berlinguer, La Grande Ambizione. Als Generalsekretär der Kommunistischen Partei Italiens will sich Enrico Berlinguer mit den bestehenden Verhältnissen nicht zufrieden geben. Sein großes Ziel ist es, in seinem Heimatland in Regierungsverantwortung zu kommen und innerhalb eines demokratischen Rahmen sozialistische Politik zu betreiben. Sein Kampf ist jedoch nicht nur ein politischer, sondern auch immer wieder einer gegen Leben und Tod. 1973 entkommt er einem Anschlag des bulgarischen Geheimdienstes. 5 Jahre später wird mit Aldo Moro sein wichtigster Verbündeter ermordet. Berlinguers Arbeit führt ihn auch bis nach Moskau und auf das Cover des berühmten Time Magazines, doch sein Ziel bleibt unerreicht. Sonst ist rausgekommen, Der Teufel trägt Prada 2. Miranda Presley steht vor der größten Herausforderung ihres glanzvollen Karriere. Das klassische Printmagazin Runway kämpft in einer zunehmend digitalen Welt ums Überleben. Um ihre Machtposition zu sichern, muss sie ausgerechnet die Hilfe derer in Anspruch nehmen, die sie einst bis aufs Blut schikaniert hat. Andy ist mittlerweile eine einflussreiche Journalistin bei einer großen Medienhaus, während Emily als hochrangige Führungskraft bei einem Luxusmodekonzern die Werbebudgets verwaltet, von dem Miranda nun abhängt. Zwischen alten Ressentiments, neuen Allianzen und dem ununterbrechlichen Druck der High-Fashion-Welt entbrennt ein humorvolles wie tragisches Duell um Relevanz, Stil und die Frage, was man bereits ist, für den Erfolg zu opfern. Das ist noch rausgekommen von Tom und Jerry, Der verlorene Kompass. Tom heuert im Museum als Security-Katze an und es dauert nicht lange, bis er dort auch seinen ewigen Widersacher Jerry gerät. Die Maus ist nämlich unter der Museumsdiebe gegangen und hat es aber mysteriösen Astral-Kompass auf der Ausstellung abgesehen. Beim unweigerlich folgenden Katz-und-Maus-Spiel öffnen die beiden mit dem Kompass aus Versehen ein Portal, durch das sie in das China der Vergangenheit gelangen. Die chinesische sind natürlich perplex und halten Tom zunächst für eine Heldenfigur aus dem Himmel, die verehrt werden muss, doch darin schwelgen konnte Tom nicht wirklich, denn auch im vergangenen China haben es finstere Gestalten auf den Kompass abgesehen. Und zu guter Letzt haben wir den Wunderweltenbaum. Polly Thompson ist eine brillante Elektronikingenieurin. Als sie ihren Job verliert, weil sie sich weigert, den neuen intelligenten Kühlschrank der Firma seiner Nutzerkäufer ausspionieren zu lassen, verlässt sie ihr Ehemann Tim und ihre Kinder Fran, Joe und Beth ihre Londoner Wohnung und ziehen aufs Land, wo Tim aufgewachsen ist. Dort mieten sie eine baufällige Scheune und Tim will versuchen, dort Tomaten anzubauen, um sich sein eigenes handgemachtes Pasta-Soße verkaufen zu können. Tim rät den Kindern, sich von einem verzauberten Wald fernzuhalten. Fran tut dies dennoch und findet dort einen Baum, der sie in fantastische Länder teleportieren kann. Sie und ihre Geschwister besuchen Länder voller Süßigkeiten, Geburtstagskuchen und andere Köstlichkeiten, begleiten von einer exzentrischen Gruppe, zu der die Free Silky Moonface und der Saucepan Man gehören. Gleich geht's weiter mit Büchern, die letzte Woche an Aufmerksamkeit gewonnen haben. Davor eine weitere Liederpause, starten mit Puffy und dem Song Matthew.

0: Das war 100% Mescaline mit dem Song Woody. Ihr seid bei den Neuerscheinungen hier am Campus und City Radio St. Pölten. Wir reden jetzt über Romane und Erzählungen wie Carolyn Peters Ein anderes Leben. Wer war Hannah? Diese Frau, die so oft auf der Rolle fiel, die nacheinander ihre drei Studienfreunde heiratete und drei Töchter bekam, immer mit Gedichten im Kopf, über die sie den Alltag vergaß, die ihren plötzlich suchten zwischen den Erwartungen der Familie an sie und den eigenen Ansprüchen und nur selten für sich sein konnte. Viele Jahre nach Hannas Tod blickte die jüngste Tochter zurück auf das Leben ihrer Mutter, auf die eigene Kindheit im Rheinland der 70er und 80er, in der Hannah dafür sorgt, dass die Tage immer etwas anders sind als üblich. Ein Leben zwischen Bürgerlichkeit und Boheme, mit Champagner und Puschkin am Sonntagmorgen im Bett, versucht nach der Schule in der Institutionsbibliothek, wo die Mutter arbeitete und mit verschüchterner Studenten flirtete, pokern unterm Weihnachtsbaum, abenteuerlicher Fahrten in der Inter, bis sich Hannah entscheidet, die Familie zu verlassen und ihr Leben allein von vorn zu beginnen. Sonst haben wir von Sebastian Hotz Sidekick. Nach Jahrzehnten der TV-Geschichte ist es soweit. Der legendäre Showmaster Falk Anders kündigt seinen Ruhestand an. In unzähligen Sendungen hat er dem Land den Puls gefühlt, die Grenzen von Komik und gutem Geschmack ausgetestet und darüber entschieden, wer mitlachen darf und über wen gelacht wird. Letzteres war oft genug Boris, als Sidekick stets unterlegener Sparringpartner und Trottel vom Dienst, blickt Boris auf eine spezielle Karriere im Rampenlicht zurück. Aber was ist eine, die ihn auf den frei verwerdenden Chefposten führt? Programmchefin Marianne hat ganz andere Pläne. Auf Falk Anders wirft die Influencerin Sarah Massau die Folgen. Neue Reichweiten, neue Zielgruppen oder wird es ganz anders kommen? Plötzlich findet sich Boris im Bentley seines ehemaligen Chefs wieder irgendwo in den Weiten des deutschen Autobahnnetzes, im Kofferraum eine kostbare Fracht und am Telefon die Programmchefin. Es entspinnt sich ein dramatisches und absurdes Kammerspiel unter den Augen der Öffentlichkeit. Dann haben wir noch von Annabelle French die schwimmende Buchhandlung. Beth liebt ihr Leben in Venedig, doch als sie ihren Job verliert, ist sie am Boden zerstört. Bis sie zufällig auf einen zum Verkauf stehenden Bücherkahn stößt, um ihre schwimmende Buchhandlung La Brieria delle Parole aufzubauen, braucht sie Hilfe. Von Marco, einem leidenschaftlichen Kunstförderer, zwischen den beiden funkt es sofort, doch schaffen sie es, sich ihren Ängsten zu stellen? Aus der New Adult und Romance Kategorie haben wir von Anna Savas Hold Me New England School of Ballet. Als Zoe die Zusage für die New England School of Ballet erhält, erfüllt sich ihr größter Traum. Wenn man das bedeutet, dass sie dort Chase wieder sieht, den Jungen, dem alle ihre Wahrheiten gehören. Alle außer einer, warum sie vor einem Jahr den Kontakt zu ihm abbrach. Deswegen ist Chase auch nicht begeistert, ihr plötzlich jeden Tag an der Schule zu begegnen. Doch als Zoe Chase als Tanzpartnerin zugeteilt wird, kommen sie sich unweigerlich näher, genauso wie in ihrer Vergangenheit. Dann haben wir von Katrina Enkel Unmasking Billionaires Row. Eine Außenseiterin in der Welt der reichen Kids sucht nach Gerechtigkeit, doch ein charismatischer Milliardär und dunkle Geheimnisse stellen alles in Frage. Nach Jahren kehrt Kit Sterling in die Londoner Billionaires Row zurück, um die Wahrheit über ihren verstorbenen Vater herauszufinden. Inmitten der Reichsten der Reichen hat Kit sich schon immer wie eine Außenseiterin gefühlt, doch bei der einflussreichen Milliardärsfamilie Melville erhofft sie sich Antworten. Das ist rausgekommen von Lily Lucas, New Dreams. Nach einem heftigen Streit mit ihrer Mutter bricht Ella fluchtartig zu ihrer Großmutter nach Green Valley auf und wird mitten in der Nacht in den Rocky Mountains von einem Schneesturm überrascht. Zum Glück ist Noah zur Stelle, der sich mit nach Green Valley nimmt. In der idyllischen Kleinstadt in den Rocky Mountains will Elara sich über ihre Zukunft klar werden und beginnt an den örtlichen Tankstellen zu jobben. Dort trifft sie Noah wieder, der in der angeschlossenen Autowerkstatt aushilft und eigentlich davon träumt, als Astronaut zu den Sternen zu reisen. hin und her gerissen zwischen seinem Charme und Witz und seiner plötzlichen Unnahbarkeit weiß Elara nicht, was sie von Noah halten soll, bis sie den Grund für sein Verhalten erfährt. Hat ihre Liebe gegen Noahs Schuldgefühle eine Chance? Was befindet sich in der Krimis- und Thriller-Abteilung? Das finden wir gleich heraus. Davor machen wir eine Liederpause. Start mit Roof B und dem Song Dandelions. Bleibt es unbedingt dabei. Wir machen gleich weiter bei den Neuerscheinungen hier am Campus und City Radio St. Pölten.
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Das war Tiesto mit Ava Max. Das war Tiesto mit Ava Max und dem Song The Molto. Und wir sind jetzt bei den Krimis und Thrillern angekommen, die letzte Woche an Aufmerksamkeit gewonnen haben, wie zum Beispiel von Claire Douglas. Geliebte Schwester. Tasha und ihre Schwester Alice ähneln sich wie Zwillinge, dabei könnten sie kaum unterschiedlicher sein. Tasha ist verheiratet, hat Kinder und lebt in der Nähe ihrer Heimstadt Bristol. Alice hingegen führt ein luxuriöses Leben, macht Karriere und reist mit ihrem Mann um die Welt. Noch würden sie einander ihr Leben anvertrauen. Als Tasha dringend Urlaub braucht, schlägt Alice ihr vor einen Haustausch vor, aber der Wechsel hat fatale Konsequenzen. Alice wird in der Nacht angegriffen und schwebt in großer Lebensgefahr. Und während Tasha um ihre Schwester bangt, fühlt sie sich in ihrem eigenen Haus nicht mehr sicher. Denn sie ahnt bereits, dass sie die falsche Schwester getroffen hat. Weiter geht's mit Martina Parker, Unbundled. Eigentlich wollen sie nur die seltene Pflanze im Wüstengarten bewundern, doch prompt stolpern die Gartenfreundinnen über einen leblosen Mann im Dornbusch. Uwe Ruhebeuschel bekennt für seinen unstillbaren Durst und seine blühende Fantasie ist überzeugt. Die sagenumwobenen Weinbergshexen stecken dahinter, dass man mit 5 Promille zu übersinnliche Eingebungen neigt, ist im Südburgenland freilich keine Seltenheit. Während der Club Nachforschungen anstellt, zettelt Oma Hilda eine Protestaktion zur Rettung des örtlichen Supermarkts an und rammt Demo-Gegner Ludwig das Einkaufswagel in die Hüfte. Aus Zorn wird Zuneigung, doch die Harmonie ist trügerisch. Ludwigs Schwester verschwindet spurlos und eine mysteriöse Stalkerin sorgt für Unruhe unter den Gärtnerinnen. Dann haben wir von Eva Reichel 2 Leichen zum Prosecco. Im Kürnbergwald stoßen Chefinspektorin Lotta Meinig und ihr Vater Gustav beim Spaziergang auf eine grausam zugerichtete männliche Leiche. 2 Tage später wird unweit der erste Tatort ein weiterer Toter entdeckt. Es scheint keine Verbindung zwischen den Mordopfern zu geben und alle Verdächtigen verfügen über Alibis. Während Lotta verzweifelt nach einem Muster sucht, stiftet Gustav Chaos. Ausgerechnet mit einem trauernden Witwen trifft er sich und bringt damit nicht nur die Ermittler, sondern auch Lottas Geduld an ihre Grenzen. Ein rätselhafter Fall, ein Vater mit eigenen Plänen und ein Mörder, der mehr zu verbergen hat, als jemand ahnt. Jetzt kommen wir noch zu Fantasy-Büchern, die letzte Woche rausgekommen sind. Da haben wir zum Beispiel von Kim Nina Ocker Mask by Nightfall. Um ihre Familie zu retten, tritt Elodie Haver zur gefürchteten Auslese an einem Trainingslager, das nur die besten Anwärter überstehen. Danach dienen sie sich als Schattensoldat am Bruch, eine riskante Aufgabe, da an der Grenze zum Reich der gefallenen Götter regelmäßig Menschen verschwinden. Um es so weit zu schaffen, wie Elodie unsichtbar bleiben und nicht zur Zielscheibe werden, doch ausgerechnet Jax Elder, ein ebenso gefährlicher wie faszinierender Anwärter, wird ihr als Partner zugeteilt. Elodie weiß nicht, ob sie Jax vertrauen kann, aber so sehr sie auch versucht, ihn auf Abstand zu halten, wenn sie Hilfe braucht, ist er da. Schließlich kämpfen sie gemeinsam ums Überleben, während zwischen ihnen eine Anziehung wächst, die alles zerstören könnte, denn Elodie verbirgt ein Geheimnis, von dem niemand erfahren darf. Sonst haben wir noch von Brian Bolin The Bond That Burns. Metro dachte, dass das Überleben ihres ersten Jahres in den tödlichen Hallen von Bloodwing schon eine Heldentat wäre, doch sie hat sich geirrt, denn mit einem einzigen Fehler hat sie ein uraltes Wesen geweckt, einen Drachen. Plötzlich steht sie im Zentrum eines Machtkampfes zwischen Hochbluthäusern, den mächtigsten Vampirfamilien. Jeder von ihnen will das Drachenerbe, das durch ihre Adern fließt, für sich gewinnen. Doch sie selbst hat keine Kontrolle über die Kräfte, die in ihr stecken. Und dann ist da noch Blake Dracarrow, der Vampir, dem sie einst vertraute. Ihre Verbindung ist gefährlich zerstörerisch und könnte sie beide in den Abgrund reißen. In einer Welt, in der Drachen, Vampire und Tödliche in Kriegen das Leben bestimmen, gibt es keine Happy Ends, nur Legenden. Und Mädler muss entscheiden, ob sie selbst zu einer wird oder in der Dunkelheit untergeht. Das war's mit den Neuerscheinungen hier im Campus in City Radio St. Pölten. Danke vielmals fürs Dazuschalten. Falls ihr was verpasst habt, keine Sorge. Nächste Woche geht es weiter zur selben Uhrzeit am selben Sender. Da reden wir dann wieder, was diese Woche alles so rauskommt. Bis dann wünsche ich euch noch eine schöne Woche und bis nächsten Montag. Ciao.

0: Herzlich willkommen zum City Talk. Mein Name ist Margit Wolfsberger und wir haben hier gerade einen meiner drei Gäste gehört, und zwar Lukas, Lost Individuals. Herzlich willkommen.
1: Hallo.
0: Danke für dieses tolle Lied zum Einstieg. Mein zweiter Gast, Katharina Venti, hallo.
2: Hi.
0: Danke auch für dein Kommen. Und als dritten haben wir hier Martin Rotneder, hallo.
3: Hallo.
0: Du bist hier, ich fange jetzt in dem Fall mit dir an, weil du den Freiraum managst und ihr drei demnächst im Freiraum euch gemeinsam quasi versammelt zu einem Event. Am 24.
3: oder 23.
0: Ah, 23. Schau.
3: Donnerstag.
0: Ja, genau. Dazu kommen wir noch. Das ist eben der Anlass, warum ihr hier seid. Und wirklich vielen herzlichen Dank, dass ihr gekommen seid. Und bevor wir aber zum Event selber sprechen, möchten wir euch ein wenig vorstellen, oder ich euch ein wenig vorstellen. Nachdem wir jetzt von dir, Lukas, schon was gehört haben, lassen wir jetzt die Kollegin kurz sprechen.
1: Passt super.
0: Ja, wunderbar. Katharina, ich habe mir deine Website angeschaut und war ja natürlich stark beeindruckt. Du hast ja schon hunderte Sachen gemacht fast und sehr erfolgreich offensichtlich. Aber wir starten in deiner Kindheit. Wo hast du denn mit 5 Jahren gelebt?
2: Mit 5 Jahren habe ich in Wien gelebt. Oh ja, genau, voll mit meiner Mutter und damals sogar noch mit meinem Vater. Meine Eltern haben sich dann ein Jahr später scheiden lassen und mit meinen beiden jüngeren Brüdern.
0: Genau. Und mit 15, was war denn in deinem Leben wichtig?
2: Bücher. Pfeil und Bogen und Bücher.
0: Pfeil und Bogen, das musst du uns erklären, was heißt das?
2: Ich war ziemlich großer Legolas-Fan und meine Brüder haben sich jedes Jahr irgendwie übertrumpft, also mit gemeinen Geschenken. Ich habe in einem Jahr zum Beispiel eine Klopapierrolle geschenkt bekommen, im nächsten Jahr zum Geburtstag oder zu Weihnachten eine Packung Taschentücher, irgendwann eine kleine Box mit lauter Zuckerlpapieren, aber eben leeren, also kein einziges noch unaufgemachtes Zuckerl. Ich habe einmal im ganzen Leben ein sinnvolles Geschenk von einem meiner Brüder bekommen, und das war eben ein selbstgeschnitzter Pfeil und Bogen, und den habe ich dann über alles geliebt und war halt nur noch mit Pfeil und Bogen unterwegs. Und es ging sogar so weit, dass ich irgendwie meinen allerersten Freund, also es war so eine 12 Jahre alte, willst du mit mir gehen per SMS Geschichte quasi, und es war dann mein allererster Freund. Und ich habe dann aber eben vor unserem ersten Date bin ich dann drauf gekommen, nein, das ist mir doch irgendwie alles zu viel und zu früh, und ich glaube, ich mag ihn gar nicht so. Und dann habe ich mich wirklich, bin ich auf den Baum geklettert und habe mit Pfeil und Bogen bedroht, dass er wieder weggeht. Und daraufhin wurde ich aber Kroate und er war in dieser kroatischen Clique und ich wurde daraufhin wirklich so ein halbes Jahr von allen Kroaten vollkommen gedisst und zu Recht natürlich, genau, so viel dazu.
0: Eine Amazone quasi,
2: hm? Kann man so sagen. Also ich habe in Latein maturiert und Amazone ist ein gutes Stichwort, weil ich habe über die Amazonen mein Spezialgebiet geschrieben, genau.
0: Mhm. Okay, nachdem du aber jetzt, oder dann irgendwann hat sich ja offensichtlich dein Wunsch herauskristallisiert im performativen Bereich, also Poetry Slam oder auch Theater, Wissenschaft und so anzugehen. Hast du in diesen Jahren mit 15 schon das Gespür, dass Sprache etwas ist, mit dem du gut arbeiten kannst?
2: Auf jeden Fall. Also ich habe schon, seit ich schreiben gelernt habe in der Schule, würde ich mal sagen, so mit 8 Jahren begonnen zu schreiben, und habe dann, das Schreiben hat mich immer begleitet. Und ich habe dann eben schon mit 14 so ein bisschen begonnen, Theater und so weiter zu machen, so Bühnenerfahrung zu sammeln. Mit 15 kam dann eigentlich eher das Filmemachen dazu. Also da habe ich dann, ist dann das Schreiben und auch das Theater ein bisschen in den Hintergrund gerückt. Und ich habe dann mit diesen ersten, ich habe meinen allerersten Kurzfilm mit 15 Jahren gemacht, dann war ich da ziemlich Feuer und Flamme, war dann viel auf so Kurzfilmfestivals unterwegs, eben vor allem Video- und Filmtage und so weiter, und habe sehr viel so in dem Bereich gemacht, aber das Schreiben hat mich trotzdem immer begleitet und ist dann eben mit Anfang 20 wieder stärker zurückgekommen, genau.
0: Du hast dich dann für ein Studium entschlossen, aber hast du das dann fertig gebracht, gell? Aber daneben schon gleich was anderes auch noch gemacht, oder?
2: Ja, spannend. Also ich hab begonnen mit TFM, also Theater, Film und Medienwissenschaft, habe das nach einem Jahr aber dann eben mal pausiert und bin dann eben an die Grafische gewechselt für Multimedia. Das ist so ein Kolleg eben. Ich habe mich lustigerweise auch in der FH St. Pölten beworben für Medientechnik, glaube ich, war, oder ich weiß es gar nicht mehr, ich glaube Medientechnik. Und ich bin da genommen worden und auch an der Grafischen, und ich habe mich dann eben, weil Wien halt doch einfach näher für mich war, einfach für die Grafische entschieden. Und genau. Und ja, und nach dem Kolleg habe ich dann das Bachelorstudium fortgesetzt und habe das aber dann eben wirklich sehr langsam. Also ich habe dann, glaube ich, insgesamt habe ich dann von wo ich mich inskribiert habe für das Studium TFM, bis ich es dann wirklich abgeschlossen habe mit Bachelor. Ich meine, ich habe dazwischen, wie gesagt, auch das Kolleg gemacht, aber insgesamt waren es trotzdem 10 Jahre für diesen Bachelor of Arts. Aber ich habe, wie gesagt, eben wirklich extrem viel schon nebenbei gemacht. Ich war jahrelang ganz viel auf Tour im Poetry Slam Bereich, ganz vielen Ländern unterwegs, vor allem natürlich im deutschsprachigen Raum, habe habe einfach immer schon sehr viel nebenbei gemacht, sodass dann eben das, ja, ich halt immer beides so jongliert habe.
0: Mhm. Bei der Sendung, wir geben ja auch immer ein bisschen so Einblicke in so Berufsentwicklungen, auch für wenn zum Beispiel Studierende zuhören, wenn sie sich über

0: Ja, das hat mich eigentlich ganz gut getragen dann während der Zeit. Das war dann auch wirklich, ich habe immer wieder auch noch andere Nebenjobs gehabt, von Flyern über, weiß nicht was, Kletterturm betreuen und ganz viele verschiedene Sachen. Aber das war so der Job, den ich wirklich dann so 10 Jahre eigentlich durchgehend dann irgendwie immer nebenbei hatte, weil ich mir das auch frei einteilen konnte. Weil die ZIP gibt es halt einfach auch zu allen Tageszeiten einfach. Das heißt, ich habe auch oft einfach am Wochenende arbeiten können, Spätdienste, Frühdienste, und das einfach gut auch einfach mit Studium und mit Auftritten kombinieren können.
1: Mhm. Jetzt klingt es eh schon nach einem unheimlich ausgefüllten Leben, aber hat es dann noch daneben irgendwas gegeben, ein Sporthobby, das dich voll begeistert, oder ich weiß nicht, keine Ahnung, irgendwas anderes?
0: Ich bin absolut unsportlich. Ich hasse Laufen. Tatsächlich.
1: Am Tag nach dem Marathon, gell?
0: Ja. Nein, es ist furchtbar. Ich habe das letzte Mal, als mich mein Freund gezwungen hat zu laufen, habe ich wirklich geheult. Das war wirklich schlimm. Okay. Er hat mich nicht mehr gefragt seitdem. Nein, tatsächlich, das klingt so blöd, aber ich habe wirklich, wenn ich mal frei habe, dann bin ich irgendwie glücklich, wenn ich mal lesen kann oder so. Und weil ich ich liebe es, ich bin halt so eine Tausendsasserin und ich habe halt ständig irgendwie 1000 Projekte, aber ich habe dadurch auch wirklich wenig mal so einen Moment für mich. Und wenn ich den mal habe, dann bin ich einfach mal froh, mal wirklich mal einfach ein Buch lesen zu können.
1: Mhm, toll. Und deine Kreativität im Kochen zum Beispiel tust du nicht anwenden, dass du das als Tipp gibst, dass man das als Ausgleich hat oder so?
0: Nein, Kochen bin ich nicht ganz so schlimm wie Laufen, aber ich bin ziemlich auch furchtbar in der Küche.
1: Du lässt kochen, das ist schön.
0: Ja, mein Freund kocht zum Glück sehr gerne und sehr gut. Genau, aber ich backe sehr gerne tatsächlich.
1: Schön. Okay, gut, dann würde ich sagen, holen wir uns ein bisschen Musik an. Wir sind jetzt leider nicht zugekommen, dass wir uns sehr, sehr viel aussuchen können. Sollen wir Jasmo gleich vorziehen? Ich habe da drinnen jetzt sonst Marius Beer, Boys Don't Cry. Passt das auch?
0: Passt auch, aber ich würde gerne irgendwann noch Jasmo hören.
1: Ja, wir können es auch vorziehen. Mache ich das ganz schnell. Das geht bei uns ja flott. Und dann hören wir uns jetzt Jasmo an. Cool. Genau.

0: gehört. Und jetzt würde ich dich gerne fragen, Lukas, dein Künstlername Lost Individual, bevor wir zu dieser Auflösung kommen, woher das kommt, auch an dich die Frage, wo bist denn du aufgewachsen oder wo hast du mit 5 Jahren gelebt?
1: Mit 5 Jahren habe ich in Prinzersdorf gelebt. Für alle, die jetzt sofort wissen, wo das ist, die erste Station Richtung Amstetten auf der Westbahnstrecke nach St. Pölten.
0: Wollte ich gerade sagen, das Einzige, was ich weiß, ich wüsste nicht, in welche Richtung, aber es ist nicht so weit weg. Gell?
1: Sonst sage ich immer St. Pölten, wenn die Frage nicht so genau ist, was leichter zum Erklären ist, das kennen wir.
0: Okay. Oh, Katharina, jetzt habe ich bei dir was vergessen, aber bei dir kann ich es nachholen, wobei das wird nicht so viel Sinn machen. Also meine Frage ist immer, wann warst du das erste Mal hier an der USTB oder in St. Pölten? Na gut, bei dir wahrscheinlich schon als
1: St. Pölten in der
0: Baby.
1: Schule recht früh, aber an der FH war ich zum ersten Mal, wie mein Bruder hier studiert hat und der hat hier Medientechnik studiert und da war er oft im Studio und ich war dann einer der Künstler, die er aufgenommen hat.
0: Ah, super, das heißt, du hast wirklich auch schon hier künstlerische Spuren hinterlassen,
1: ja.
0: Oder Anknüpfungspunkte. Mhm. Gut, also Prinzersdorf haben wir jetzt gehört. 15, was hat sich da in deinem Leben getan?
1: Gute Frage, vorher schon überlegt.
0: Neben der Schule wird es sicher was gegeben haben, oder?
1: Ja, Musik habe ich gemacht.
0: Ja? Habt ihr schon eine Schulband gehabt oder du eher für dich allein?
1: In Prinzersdorf gab es eine Musikschulband, da war ich Teil davon. Da habe ich, was habe ich gespielt? Einmal habe ich Bass gespielt, dann habe ich Gitarre gespielt, dann E-Gitarre. Bin so durch die Instrumente durch. Also das Singen habe ich erst sehr spät begonnen. Da habe ich noch Saxophon habe ich davor auch gespielt.
0: Mhm. Und wie bist du überhaupt zur Musik gekommen und so viele Instrumente? Hast du dir das alles selber beigebracht oder warst du in der Blaskapelle oder was nicht?
1: Das hat sehr klassisch gestartet, dass man als Kind halt die Blockflöte mal lernt, weil hat irgendwie in meiner Familie jeder gemacht und ich kenne sehr wenige, die das nicht gemacht haben.
0: Mhm.
1: Und nachdem war ich 100% sicher, dass ich Saxophon lernen möchte. Ich weiß bis heute nicht warum, aber ich war mir sehr sicher und dann habe ich Saxophon gespielt.
0: Ja, okay. Und das konnte man dort lernen?
1: Ja, in der Musikschule in Prinzersdorf konnte man Saxophon spielen.
0: Okay. Das klingt eigentlich tolles Angebot, hä?
1: Ja,
0: weil so
1: super.
0: Groß ist ja Prinzersdorf nicht, oder? Da ist
1: schon
0: wieder.
1: Schon größer als ein kleines Dorf, würde ich sagen.
0: Okay, gut. Will man da nicht so abstreiten. Okay, das heißt, du hast dich so mit 15 als Jugendlicher, sagen wir so, durch so Instrumente abgearbeitet. Hast du sonst noch was gegeben in deinem Leben, was dir wichtig war? Du sagst jetzt im Nachhinein, sehe ich das oder so?
1: Das Einzige, was ich sonst viel gemacht habe, war Computerspielen. Also.
0: Okay, das klingt...
1: Ja, ich würde jetzt nicht direkt zum Bau, das war mir unbedingt wichtig, aber ich habe es einfach sehr viel und sehr gern gemacht.
0: Ja, okay, gut. Wie hat sich dann so ein bisschen deine berufliche Karriere entwickelt? Was hast du dann gemacht danach?
1: Das war ein etwas holpriger Weg, weil ich insgesamt 4 Jahre in 2 HTLs war. Ich habe Schule gewechselt, zuerst HTL in St. Pölten, dann in Ips.
0: Mhm.
1: Und eigentlich wollte ich immer in den musischen Zweig, weil mein Bruder im Borg war in St. Pölten und aus irgendeinem Grund habe ich mich dann halt nicht dafür am Anfang entschieden und dann war da kein Platz frei, deswegen in die andere HTL gewechselt und dann irgendwann, da war ich wurde 3 Wochen nach dem Schulstart 19 und war in der 6. Klasse Oberstufe.
0: Mhm.
1: Und da war ich dann im musischen Zweig in Borg und da habe ich dann Musik gemacht.
0: Mhm. Das heißt, so dieses Technische war nicht deins dann irgendwann offensichtlich?
1: Ich würde sagen, es war spannend, aber nicht spannend genug, dass man studieren wird.
0: Ja, okay. Gut, das heißt, du hast dann Matura gemacht, nehme ich an, ganz
1: ja,
0: normal.
1: Genau.
0: Und dann hast du gesagt, jetzt studiere ich Technik oder ich studiere Musik oder ich mache ganz was anderes.
1: Ich habe damals eine Stimmstörung gehabt, durch Singen entwickelt und habe dann logopädische Therapie gemacht und dadurch fiel dann die Wahl des Studiums aufs Logopädie-Studium an der FH in Wien. Einfach weil, fand ich spannend, hat was mit Singen zu tun. Und ja, das habe ich dann nach einem Jahr wieder aufgehört, weil es doch sehr sprechlastig war und sehr medizinisch und ich war dann mehr Richtung Musik. Also ich habe viel ausprobiert, aber es ist immer wieder zur Musik zurückgegangen und dann habe ich Essen ausgeliefert und jetzt bin ich Gesangslehrer.
0: Wahrlich bunt, gell?
1: Ja.
0: Aber schön. Super, das heißt Gesangslehrer, was tut man da? Ich meine, ist das nicht auch ein Wahnsinn, wenn du jetzt von, wie heißt das, Dore Mi Fa Do anfangen musst oder so, oder wie geht das?
1: Das verwende ich sogar gar nicht. Also es ist, finde ich, überraschend, wie wenig es braucht, um Leuten singen zu lernen. Ja. Das, ich glaube, Großteil von Gesangslehrer sein für mich ist aber immer Töne vor, die SchülerInnen machen Töne nach und dann schauen wir, wo man nachadjustieren kann.
0: Ja, und sind das eher Kinder, Jugendliche oder Erwachsene?
1: Ich habe schon eine große Spannweite. Mein jüngstes Kind, sage ich mal, war 12, aber ich habe eher selten Menschen, die jugendlich sind, sind meistens von 20 bis 60.
0: Okay, aber das heißt, auch ein bisschen rauszukitzeln, wie man das machen kann, dass man davon leben kann, bist du so Art wie freiberuflich oder bist du in einer Musikschule oder wie tut man das?
1: Es ist eine, wie sagt man, privat gegründete Musikschule, heißt die Stimmfabrik in Wien und dort gab es eine Ausbildung zum Gesangslehrer und die habe ich gemacht und konnte dann dort anfangen zu unterrichten, also ich bin selbstständig.
0: Verstehe. Und Lehrer würdest du nicht wollen? Musiklehrer, oder? Könnte man vielleicht?
1: Musiklehrer nicht unbedingt, nur nicht jetzt zumindest nicht. Kann ja noch werden, aber na, grundsätzlich sehe ich mich mehr als Gesangslehrer, als dieses übergreifende Musiklehren.
0: Ja, okay. Na schön. Ich meine, Menschen zur Musik und zum Singen zu bringen, ist sicher ein tolles Erlebnis auch, wenn es geschafft ist, oder?
1: Ja, es ist immer wieder schön zu sehen, dass Leute dann nach ein paar Monaten kommen und es einfach besser funktioniert als davor und einfach man merkt, okay, ich habe da einen Teil dazu beigetragen, dass sie das jetzt umsetzen können, was es vor 3 Monaten vielleicht gar nicht möglich war.
0: Ja, ich meine, so lange machst du das jetzt noch nicht, gell, dass du da irgendeine eine wahrscheinliche Entwicklung siehst, weil man sagt ja, früher haben die Leute viel mehr gesungen, jetzt viel weniger in den Familien und so. Merkst du das irgendwie? Kommen zu dir Leute und sagen, ma, ich hätte so gern, aber meine Eltern haben nicht oder so? Oder sowas?
1: Die Entwicklung an sich kann ich jetzt nicht wirklich bestätigen noch verneinen, aber ich habe einerseits das Gefühl, dass das Singen weniger wird und andererseits hatte ich schon Leute da, die, ich hatte mal eine Frau unterrichtet, die war glaube ich so Mitte 50 und hat gesagt, ja, ich habe jetzt 30 Jahre nicht mehr gesungen, weil mir hat mal damals mein Chorleiter gesagt, ich singe falsch. Also wie oft singen Leute nicht, weil sie nicht wollen, sondern weil sie das Gefühl haben, sie können es einfach nicht, bis sie dann zu mir kommen und nach 20 Minuten draufkommen oder ich sage es ihnen dann zumindest, na, so falsch ist es gar nicht. Muss man nur kurz die Stellschraube ein bisschen umdrehen und dann geht's.
0: Mhm. Würdest du so weit gehen, was ja viele Leute sagen, jeder kann singen und jede oder doch eher nicht?
1: Ich finde die Frage super cool, weil das immer so das Erste ist, was man kriegt. Wenn die Person sprechen kann, dann kann sie auch singen. Also wenn wir jetzt, wenn die Stimmlippen aus einem medizinischen Grund nicht funktionieren, wird Singen ein bisschen schwierig oder wenn man Zwerchfell irgendwie Probleme hat, kann es sein, dass es nicht geht. Aber grundsätzlich würde ich sagen, ja.
0: Siehst du, das sage ich im Radio auch immer. Jeder, der sprechen kann, kann im Radio sein, gell?
1: Ja.
0: Da haben wir was gemeinsam.
1: Genau.
0: Gut, du hast uns noch ein Lied mitgebracht. Das ist jetzt ein schon vorproduziertes Lied. Hideaway. Magst du da was dazu sagen oder wie ist denn das überhaupt? Magst du die Lieder erklären oder lieber nicht so?
1: Ich bin großer Fan davon, wenn sich die Leute, die sich das anhören, selber die Meinung dazu bilden. Wenn sie mich mal persönlich irgendwo treffen, dann können sie mich fragen, um was es geht. Aber ansonsten lasse ich das immer weg.
0: Gut, das heißt, wenn es jemand wissen möchte, könnte er uns im Chat schreiben, dann musst du fast antworten.
1: Ja,
0: gell?
1: Genau, ja, dann müsste ich.
0: Dann schauen wir. Also Chat wäre CR944, dann gibt es den Button Studio-Chat, da könnte man einfach eine Frage an den Lukas oder auch an die Katharina natürlich posten und schauen wir, ob wir es beantworten können. Ne? Und jetzt hören wir uns dein Lied an.

0: Lukas mit dieses schöne Lied. Noch haben wir keine Anfrage dazu. Schauen wir mal, ob noch was eintrudelt. Ja, dann gehen wir jetzt wieder zu dir, Katharina. Jetzt habe ich natürlich eben vorher schon verraten. Du hast dich vielleicht schon geistig darauf vorbereitet, auf die schwierige Frage. Erstens, wann warst du das erste Mal in St. Pölten, falls du dich noch erinnerst? Und an der USTP, wie wir jetzt ja sagen müssen.
1: Ich glaube, ich weiß nicht, ob es wirklich das erste Mal war, aber in meiner Erinnerung ist es jetzt das erste Mal, eben als ich mich beworben habe für Medientechnik an der FH. Also wirklich direkt hier.
0: Ja, aber so. Das heißt...
1: schon ein Weilchen her.
0: Ja, und da warst du schon ein bisschen älter, gell?
1: Da war ich schon älter. Vielleicht war ich eh schon vorher in St. Pölten. Mir fällt es halt einfach nicht ein, ob ich vorher schon mal war. Mhm. Also danach weiß ich, dass ich etliche Male war, aber für davor weiß ich es gerade
0: nicht. Kein Problem, aber manchmal gibt es auch recht interessante Geschichten. Einmal hat mir jemand gesagt, er hat hier geheiratet, weil man da schneller einen Termin bekommen hat als in Wien.
1: Ah, geil. Aber das habe ich auch schon öfter gehört, lustigerweise.
0: So Sachen, ja. Okay, gut, dann haben wir jetzt deine Connection zur USDP und St. Pölten erforscht. Passt. Und jetzt gehen wir zum Poetry Slam. Das ist für dich wahrscheinlich eine super, super klare Sache, aber ich bin mir nicht ganz sicher, ob alle unsere Zuhörer wissen, was das überhaupt ist und woher das kommt.
1: Poetry Slam ist eine Art Pop-Literaturformat, das 1986 in Chicago in den USA gegründet wurde von Mike Kelly Smith. Und zwar war der Grundgedanke, einfach ein bisschen diese AutorInnenlesungen aufzupeppen. Also er fand das einfach langweilig und hat gesagt, so hey, Literatur kann ja auch so cool sein und machen wir das lebendig, machen wir, dass das wirklich auch vorgetragen wird, nicht nur abgelesen. Und genau, es gibt ein paar, also es hat sich dann vielleicht kurz zur Geschichte, es hat sich dann eben in den 90ern sehr stark ausgebreitet, ist nach Deutschland gekommen und inzwischen gibt es das eigentlich fast überall auf der Welt und zwar so weit, dass es wirklich eben, dass es Europameisterinnenschaften gibt, dass es Weltmeisterinnenschaften gibt im Poetry Slam, wo ich auch unter anderem schon teilweise mitorganisiere und moderiere. Genau, und es gibt ein paar Regeln. Und zwar sind die Texte, die vorgetragen werden, müssen selbst geschrieben sein. Das Ganze geschieht in einem Zeitlimit von 5 Minuten im deutschsprachigen Raum. International sind es meistens 3 Minuten. Und man darf keine Kostüme oder Requisiten verwenden. Gesang ist tatsächlich auch verboten. Es darf stellenweise gesungen werden, aber es geht im Endeffekt nicht um den Gesang, sondern wirklich um das Wort, das gesprochen werden soll. Und das Besondere ist auch die Teilhabe des Publikums. Man hat gesagt, man will jetzt von diesem passiven Bühnenformat, wo das Publikum einfach passiv als Zuschauende da sitzen und eigentlich nicht wirklich eine aktive Rolle haben, will man denen auch wirklich diese demokratische Mitbestimmung quasi geben, dass man sagt, hier, ihr habt einen genauso aktiven und wesentlichen Beitrag in der Kunst wie wir auf der Bühne, weil ohne Publikum wären wir ja auch keine Artists, im Endeffekt keine Bühnenkünstlerinnen und Künstler. Und ihr bestimmt, also ihr sollt euch einfach zu dem, was auf der Bühne gesagt wird, eine Meinung bilden und diese kundtun in Form einer Wertung. Genau, und das ist, also viele kritisieren das auch bei Slam, dass es dann quasi bewertet wird und Kunst kann man nicht bewerten, was de facto absolut stimmt. Also es stimmt 100%. Gleichzeitig ist es auch wirklich einfach eine Art, wie soll ich sagen, einfach eine Art auch Wertschätzung des Publikums zu sagen, hey, wir wollen einfach, dass ihr uns bewertet, wir wollen, dass ihr euch eine Meinung dazu bildet und diese kundtut und dass ihr auch wirklich mitbestimmt, wer dann nochmal zu hören ist, zu sehen ist und wer nicht.
0: Mhm. Ich denke mal, Geschmack ist doch individuell und das kann man ja äußern, denke ich. Gell?
1: Absolut.
0: Also von dem her, Punkte ist wahrscheinlich ein bisschen schwierig, aber ich finde zum Beispiel diese Abstimmung mit Applaus super. Das finde ich cool. Gut, aber weil du gesagt hast, der Ursprung war, dass man jetzt quasi diese langweiligen Lesungen aufpeppt. Jetzt ist es ja doch ein bisschen anders, weil im Prinzip habt ihr ja ein sehr kurzes Format und lest eigene Texte, also ein Goethe könntest du nicht als Poetry Slam nämlich daran vortragen, ne? Weil es würde gar nicht erlaubt sein. Ne?
1: Genau, also zitieren darf ich nur irgendwie stellenweise und muss es auch kenntlich machen.
0: Aber hätte das bedeutet oder bedeutet das, dass Poetry jetzt wieder mehr sozusagen in den Fokus kommt? Weil davor, glaube ich, beim Lesen ist doch eher Prosa, ne? Oder so. Ist das ein bisschen so? Oder?
1: Also ich glaube, Lyrik, ich werde jetzt schon auch vermehrt irgendwie zu Literaturhäusern etc. eingeladen und es ist schon auch, Lyrik ist ein Teil, aber man merkt einfach, Lyrik ist es ist einfach sehr schwierig. Lyrik ist einfach sehr stark am Kämpfen. Und ich glaube schon, dass Poetry, das einfach doch auch durch dieses Show-Element, also Poetry Slam jetzt eben, und auch durch dieses Poppige, was es der Literatur gibt, einmal das schafft, was die große Literatur, sage ich jetzt mal, weniger gut schafft, nämlich junges Publikum erreichen, aber eben nicht nur junges. Also wir werden auch oft dann abgestempelt für Jugendkultur etc. Und das stimmt aber nicht, weil wir auch wirklich, also auch viele ältere Leute, ich habe das so oft, dass dann dann irgendwie ältere Leute im Publikum sitzen, die ganz berührt sind und sagen, ah, ich habe gar nicht gewusst, dass das auch so cool sein kann. Ich habe immer irgendwie gedacht, das ist nur für Studis und so. Und das stimmt halt überhaupt nicht. Also Poetry Slam hat wirklich eine ganze Bandbreite an Publikum, die es eigentlich abdeckt.
0: Mhm. Ich meine, ich war so erstaunt, wie ich das bei deiner Vita gelesen habe, dass du in 25 Ländern schon Poetry Slam gemacht hast, weil ich mir gedacht habe, das Spiel mit der Sprache, geht das für dich auch in einer anderen Sprache als deiner Muttersprache offensichtlich gut?
1: Es gibt diesen Spruch, if you don't understand the poem, feel the poem. Ich finde, das kann man auch gut, wenn der Lukas gerade da ist, auch auf die Musik ummünzen. Ich mag ja auch gerne Musik hören, wo ich vielleicht nicht immer die Sprache verstehe und finde es trotzdem total mitreißend. Und Poesie kann da, finde ich, ähnlich fungieren, weil es ja auch sehr viel um diese Melodik geht, die da erzeugt wird, um den Rhythmus, der erzeugt wird. Und bei Poetry Slam oder auch im Spoken Word oder im Performance-Bereich auch viel einfach über Mimik und Gestik und all das, was irgendwie auch eine Rolle spielt. Genau, es gibt auch ganz viele, die dann irgendwie das Publikum mit einbeziehen, die viel improvisieren und das ist alles Teil des Gedichtes. Und insofern habe ich sogar, also ich habe schon selber oft bei internationalen Events oder wenn ich im Ausland war, gemerkt, dass ich eigentlich, dass mich jetzt die Übersetzung, die jetzt vielleicht irgendwie gerade im Hintergrund synchron auf der Leinwand projiziert ist, dass mich das eigentlich eher ablenkt, dass ich das Gefühl hätte, ich würde jetzt die Poesie verpassen, wenn ich jetzt nicht in diese, also diese Performance eintauchen würde, anstatt jetzt nur, also weil Poesie spricht halt nicht einfach nur über die Bedeutung von Sprache, schon auch, aber eben nicht ausschließlich.
0: Mhm. Aber das heißt, um jetzt nur nochmal zu erklären, du würdest in Deutsch dein Poetry Slam vortragen und es wird quasi auf Englisch übersetzt oder so? Oder?
1: Manchmal ja. Also ich hab schon noch Texte, die ich dann selber auf Englisch irgendwie performe. Es gibt auch, also ich spreche auch ganz gut Italienisch, das heißt in Italien habe ich das dann auch viel einfach selber Übersetzungen gelesen. Und es gibt verschiedene Möglichkeiten. Also ich, wenn ich dann irgendwie in Afrika oder so auftrete, ist es mir schon lieber, wenn ich auf Deutsch performe. Und dann gibt es, wenn es die technische Möglichkeit gibt, wird einfach die Übersetzung zeitgleich projiziert. Das ist mir eigentlich am liebsten. Aber ich habe das auch schon erlebt, dass dann einfach dann nach mir beispielsweise ein Local halt dann einfach die Übersetzung performt hat. Ich habe es auch schon mit Synchron-Dolmetschen. Das war super verwirrend. Das ist richtig, also das fand ich richtig schlimm, ehrlich gesagt so. Aber voll. Ich war irgendwo mal in Mexiko und dann haben die Leute, also es war so eine Schule und dann haben die ausgedruckt quasi, die Lehrerin haben denen ausgedruckt schon die spanischen Übersetzungen quasi in die Hand gedrückt. Das war ganz seltsam, weil ich auf Deutsch performt habe und die halt dann einfach nur so hinuntergeschaut haben und das mitgelesen haben. Also es gibt ganz verschiedene Möglichkeiten, da zu arbeiten.
0: Ich sagte nur willkommen, wenn bei uns in der Lehrveranstaltung alle aufs Handy schauen, gell? Nein, gemein. Aber was mich eigentlich ja noch viel mehr interessiert, als diese technischen Details, ist, wie kommst du zu deinen Texten? Was inspiriert dich?
1: Ich habe ganz viel gesellschaftskritische Texte. Also ich glaube, man kann das Ganze so in drei Themenbereiche bei mir irgendwie eingliedern. Ich habe ganz viel zum Thema Mental Health, ich habe ganz viel zum Thema Feminismus und Frauenrechte und ein großer weiterer Teil ist Umwelt und Nachhaltigkeit. Genau, ich habe natürlich auch Texte, die irgendwie jetzt sich da jetzt nicht 100% einkategorisieren lassen, aber ich merke, dass das so, wenn ich schreibe, ich einfach immer wieder auf diese drei Themen irgendwie zurückkomme. Das ist irgendwie so das, was mich anscheinend sehr, sehr beschäftigt und berührt und bewegt und genau.
0: Mhm. Und was mich aber dann interessiert ist, das sind ja sehr heftige Themen und gerade auch unsere Problemthemen auch der Zeit. Ne? Schaffst du es dann, das noch unterhaltsam zu machen oder sogar, dass die Leute drüber lachen? Oder ist das dann schon eher sehr ernst, die Reaktion drauf?
1: Teilweise, also es gibt schon manche Texte, wo ich es dann stellenweise irgendwie zum Lachen bringe oder so. Aber ich würde sagen, die Mehrheit meiner Texte ist schon eher ernst und ich punkte da eher dadurch, dass ich einfach berühre. Also dass ich irgendwie, ja, ich glaube, ich bin einfach auch sehr emotionalisierend und ich berühre da, glaube ich, eher.
0: Mhm. Aber wenn du jetzt ein bisschen über dich hinausdenkst, ich habe nämlich bisher Poetry Slam erlebt, dass es immer sehr unterhaltsam und lustig war. Bist du da ein bisschen die Ausnahme oder geht es jetzt schon stark in diese Richtung, dass man auch so Awareness macht und so?
1: Beides. Also man kann das gar nicht so sagen. Also ich habe jetzt viele Jahre auch den U20-Bereich mitorganisiert und da war fast alles total, also wenn man da bei einem U20 Poetry Slam ist, was auch urschön sein kann, aber es sind halt oft sehr viele sehr ernste Texte und auch ähnliche Themen und weil das halt auch einfach die Jugend beschäftigt. Aber da ist es selten, dass ein Text wirklich lustig ist oder so. Ich glaube, es kommt dann irgendwie mit der Zeit. Also ich hatte auch eine Phase ganz am Anfang bei Slam, wo ich dann auch versucht habe, lustige Texte zu schreiben und es hat auch wirklich funktioniert, aber ich habe einfach gemerkt, gemerkt, dass ich mich nicht wohlfühle in dieser Rolle. Also ich habe das einfach, das war nicht einfach ich. Und genau, und da wollte ich mich auch nicht verstellen irgendwie und irgendwas erzwingen oder so. Genau, aber es gibt natürlich Leute, ich finde, das ist genau das Schöne am Poetry Slam, dass es einfach so ein Format ist, wo man sich gut ausprobieren kann und wo einfach wirklich alles zusammenkommt. Also es gibt Leute, die dann eben also die Slam ausprobieren und dann Richtung Kabarett gehen, wie eben Lisa Eckert, die ja auch vom Poetry Slam ursprünglich kommt, oder Theresa Hosser. Dann genau, gibt es Leute, die dann eher Richtung Literatur aufbrechen, wie Elias Hirschl. Dann gibt es Leute wie Jasmo von Jasmo und die Klangkantine, die dann eben Rap macht und Musik macht und oder Hesel Brügger, die eben jetzt moderiert oder den ESC letztes Jahr eben in der Schweiz moderiert hat, die auch ursprünglich von Slam kommt. Und Slam versammelt da einfach diese Leute, die einfach alle auf der Bühne was machen wollen und die dann ihre Erfahrungen sammeln, bis sie dann eben ihren eigenen Weg finden. Und ich glaube, das trifft das ganz gut.
0: Mhm. Ja, da kommt sicher wirklich viel zusammen. War auch das Theatralische ein wenig, ne? Dass man vielleicht in Richtung Schauspiel...
1: Ja, ja, da gibt es auch einige, die auch schauspielerisch unterwegs sind, natürlich.
0: Gut, und du repräsentierst ja Österreich. Jetzt muss ich mal diese Organisation anschauen. Wie heißt das Ding? World Poetry Slam Organization. Das ist ja offensichtlich eine internationale Organisation. Was tut ihr da eigentlich? Gibt es da zum Beispiel Regeln, die man festlegt gemeinsam, oder geht es um Wettbewerbe organisieren? Oder?
1: Es geht im Endeffekt, also um es kurz zu fassen, das ist auch so ein Riesending. Also wir haben ich war Mitgründerin dieser Organisation, die hat sich vor einigen Jahren genau in Belgien gegründet, und es ging darum, dass man einfach Weltmeisterschaften organisiert, im Sinne von, dass man immer ein Land findet, das die austrägt und dieses dann unterstützt. Und jedes Land, das eine Poetry-Slam-Szene hat, soll eben einen Repräsentanten, Repräsentantin haben. Und ich bin das eben für Österreich. Ich war das aber auch schon, bevor diese Organisation gegründet wurde. Genau, ich habe mich halt einfach immer, ich fand das halt immer schade, dass im deutschsprachigen Raum das einfach nicht so ein Austausch mit der internationalen Szene also einfach da war. Ich war einer der Ersten, die dann eben zu Europameisterinnenschaften gefahren ist und da dann im Finale stand, und ich fand das total schön, weil mir hat das extrem viel gegeben, und ich fand das dann halt so schade, dass man wenn Poetry Slam eh so eine linksliberale Bubble ist, dass man dann halt trotzdem das irgendwie nicht schafft, dann Mehrsprachigkeit zu inkludieren oder Leute, die halt jetzt dann in Österreich leben und halt nicht Deutsch als Muttersprache haben. Und ich fand das immer total zum Kotzen, ehrlich gesagt, und ich habe das dann halt versucht zu ändern, habe dann auch den ersten internationalen Slam in Österreich gegründet und habe dann halt wirklich versucht, Österreich da halt irgendwie immer zu Europameisterinnenschaften zu schicken und dann auch zu Weltmeisterinnenschaften. Und genau, und das freut mich extrem, dass das auch irgendwie so gefruchtet hat, weil ich dann auch Deutschland irgendwann mit an Bord hatte und jetzt Deutschland das erste Mal die Europameisterschaft ausgetragen hat in Berlin letztes Jahr. Und wir jetzt heuer in Graz, ich das jetzt auch austrage zusammen mit dem Slam-Kollektiv. Und es wird auch die größte Europameisterschaft. Wir haben 32 Länder, die da partizipieren, die zugesagt haben. Und ja, und ich bin schon sehr, sehr gespannt, und es freut mich auf jeden Fall sehr, dass es jetzt eben, weil das war jahrelang auch wirklich ein Kampf gegen Windmühlen. Also ich habe auch teilweise Auftrittsverbote bekommen von manchen Veranstaltern, die gesagt haben, ja, wir wollen nichts international zu tun haben, wenn du das machst, dann, wenn du da ins Ausland fährst und auftrittst, dann darfst du bei mir nicht mehr auftreten. Das war wirklich furchtbar. Also es war wirklich so ein Landlord-Gehabe, whatever. Und ich habe mich da halt einfach irgendwie, also ich fand das einfach zum Kotzen, und deswegen ist es irgendwie umso schöner, dass es jetzt halt irgendwie so stattfindet und doch auch irgendwie fruchtet. Und inzwischen kriege ich irgendwie von allen deutschen Poetinnen, Poeten, von österreichischen, also ich kriege ständig irgendwelche Anfragen mit, hey, ich bin jetzt in Japan, könntest du mir deinen Kontakt schicken, ich würde da gerne auftreten oder so. Und es ist einfach unschön zu sehen, dass da, ja, weil ich denke mir, wenn es schon Poetry Slam, so was Verrücktes wie Poetry Slam in so vielen Ländern gibt, dann ist es doch umso schöner, wenn man sich da irgendwie connecten kann. Und das funktioniert einfach. Es ist eine wunderbare Community. Und ja, und wir sagen immer Slamily zueinander.
0: Sehr schön. Und man merkt auch deine Begeisterung dafür. Sag uns noch vielleicht, wann das stattfindet in Graz.
1: Von 19. bis 21. November im Next Liberty Kinder- und Jugendtheater. Und genau, und es gibt eine Eröffnungsshow am 19. im Orpheum Graz. Genau.
0: Gut, da ist ein bisschen Zeit. Jetzt hören wir uns ein Lied an und dann vielleicht von dir etwas.
1: Sehr gerne.

0: Das ist jetzt noch einmal das City Talk. Mein Name ist Margit Wolfsberger und ich habe heute drei Gäste bei mir. Und jetzt widmen wir uns nach der Katharina Venti und dem Lukas, dem dritten Gast Martin. Du erzählst uns was zum Event.
1: Richtig, am kommenden Donnerstag, also diese Woche am 23. findet in St. Pölten im Freiraum der erste Poetry Slam statt. Wir haben das so scherzhaft benannt, quasi als Poetry Slam mit Ö, weil halt St. Pölten, logischerweise. Und die Katharina ist vor einigen Monaten an uns herangetreten mit der Idee, diese Poetry Slam-Reihe, die schon in anderen Städten in Niederösterreich stattfindet, auch nach St. Pölten zu holen. Und da sind wir natürlich sehr begeistert mit aufgesprungen. Und jetzt ist es das erste Mal und wir freuen uns sehr drauf.
0: Mhm. Ich habe das gesehen in drei anderen Orten. Ich meine, der Freiraum, hätte ich jetzt den Eindruck, ist vielleicht schon ein bisschen ein größere Szenario, oder? Teilst du mir das?
1: Ist so, wie er sein soll. Also ich glaube, die Redbox ist nicht unähnlich in Mödling.
2: Okay. Voll, die anderen Locations sind ein bisschen kleiner, das stimmt. Okay. Aber ich glaube, es ist so Redbox-Verhältnis.
1: Freiraum kann groß und klein sein. Also okay. Wir haben die Möglichkeit, ihn abzutrennen. Dann geht es für 100 Leute gut und weniger, wenn wir es bestuhlen. Also wir sind da sehr flexibel, okay. dass man sich immer wohlfühlt und immer das Gefühl hat, es ist was los. Mhm. Angepasst an die Gegebenheiten.
0: Ja. Weil sonst habt ihr ja, ich kenne euch eher als Musiklocation.
1: Auf jeden
0: gell?
1: Fall.
0: Also
1: genau.
0: So gesehen, wobei Musik ist ja auch dabei, das müssen wir vielleicht auch noch sagen, gell? Der Lukas.
1: Aber es ist auch sehr viel Theater bei uns.
0: Ja. Also, ach so, okay. Das genau. Heißt, das Publikum ist es schon auch gewohnt, dass es mal leisere Töne quasi hat, ne? Oder so.
1: Ja, also das Publikum gibt es nicht, weil wir sind so vielfältig in unserem Genre-Angebot, dass das Publikum natürlich mit jedem Event auch immer wechselt. Aber es gibt in St. Pölten eine gewisse kritische Masse an Menschen, die offen sind für Neues, die sich für bestimmte Richtungen interessieren. Und dann gibt es natürlich auch immer wieder Leute, die zum ersten Mal zu uns kommen.
0: Mhm. Das wollte ich nämlich eh fragen, weil dein Verein hat sich eigentlich auf Niederösterreich spezialisiert. Zumindest habe ich es gelesen.
2: Ja, wir haben uns ursprünglich gegründet, um eben vor allem in Niederösterreich Slams zu machen, aber wir sind jetzt nicht nur beschränkt, also es hat sich dann mit der Zeit, ist dann auch das Südburgenland dazugekommen, wobei wir da nur so ein, zwei Events im Jahr haben. Und projekteweise schon auch in Wien, also genau, aber prinzipiell die regelmäßigen Slam-Reihen sind alle eigentlich in Niederösterreich.
0: Ja, ein bisschen hat es mich schon erstaunt, dass in Niederösterreich, in St. Pölten noch nichts ist, als Landeshauptstadt.
1: Es hat ganz früher, sicher vor 10 Jahren oder länger, hat es im Café Emmy regelmäßig einmal Slams geben. Aber das ist immer schon länger. Ich weiß nicht, ob du da oder mal dabei warst. Ich war selber nie direkt dabei. Jasmo, glaube ich, war mal ja, mit dem Start. Aber das ist eben auch schon länger her.
2: Mhm. Es gibt die Tagebuch-Slams im Cinema Paradiso, genau. Aber das ist natürlich auch wieder ein bisschen was anderes als jetzt die Poetry-Slams.
0: Mhm. Okay, gut, dann hoffen wir, dass das ein toller Start wird, damit es weitergeht, oder?
1: Unbedingt, ja. Wir werden auf jeden Fall weitermachen und es wird sicher super werden. Also, und es lohnt sich auf jeden Fall dabei zu sein.
0: Und nur jetzt, da sind ja konkret schon KünstlerInnen eingeladen, die ihre Texte vortragen. Gibt es dann auch so was Offenes, so einen Wettbewerb, wo man selber hingehen kann oder so? Wie ist das?
2: Es ist ein Mischformat tatsächlich. Also wir haben drei eingeladene Poetry-SlammerInnen, Slammer und eben Lost Individual als Musikfeature. Aber der Rest der Plätze sind quasi über eine offene Liste. Das heißt, wir haben jetzt eben Anmeldungen bekommen die letzten Wochen und wo einfach Leute über Instagram, über E-Mail uns einfach halt quasi angeschrieben haben, so hey, ich hätte Bock da aufzutreten und genau. Und von all diesen Anmeldungen haben wir dann eben ausgelost und genau. Und deswegen sind jetzt eben so ein paar etablierte KünstlerInnen neben auch wirklich Neulingen oder Leuten, die sich halt eben jetzt beworben haben und das ist dann ein Mischformat. Das ist, also unsere Slams von unserem Verein, die machen alle Mischformate. Das ist, finde ich, auch eine gute Basis, um auch einfach in die Szene einzusteigen und genau, dass auch einfach Austausch da stattfindet.
0: Ja, und das heißt, ihr wisst selber gar nicht, wer da was vorträgt.
1: Doch. Katharina weiß es.
2: Also die von den drei, nein, also tatsächlich nur bis zu einem gewissen Grad. Also die drei Artists, die ich gebucht habe, da kenne ich natürlich die Texte, obwohl ich jetzt auch nicht genau weiß, welche Texte sie jetzt genau machen werden. Aber im Prinzip, also ich habe natürlich irgendwie Hinweise so in der Infomail, dass ich sage, wir wollen jetzt natürlich keine rassistischen oder homophoben Inhalte etc. Aber prinzipiell habe ich die Texte auch nie gehört, bis zu dem Moment, wo sie auf der Bühne vorgetragen werden. Wow. Es ist in 99%, also ich hatte zweimal in meinen, ich mache jetzt 10 Jahren Slam und ich hatte zweimal Fälle, wo ich organisiert moderiert habe und es tatsächlich ein bisschen grenzwertig war, der Text inhaltlich, sodass ich dann eingeschritten bin, aber ansonsten sind es also muss man sich da eigentlich keine Sorgen machen.
1: Das ist in der Musik ja im Grunde genau das Gleiche. Ja. Man kennt ausschnittweise das, was die Bands machen, aber nicht im Detail. Und immer mal wieder kommt es vor, genau. Mhm. Also ganz selten kommt es vor, dass Bands auf der Bühne sind, wo was nicht in Ordnung ist oder im Vorfeld vielleicht auch schon klar wird, okay, ja, die haben kritische Inhalte. Vor kurzem tatsächlich erst, dass eine Band aufgrund eines Textes, die bei uns aufgetreten sind, dann erst nach dem Auftritt in die Kritik geraten sind für den Text. Das war für den Veranstalter sehr unangenehm, die bei uns das veranstaltet haben, aber das kommt tatsächlich mega selten vor, ja, Gott sei Dank.
0: Mhm. Aber es ist jetzt schön, das ist jetzt ein Überraschungsei für alle.
1: Auf jeden Fall, ja. Das ist genau die Qualität. Ja.
0: Super, gut. Okay, das heißt, vielleicht gibt noch Website oder wie man sich informieren kann durch?
1: Genau, auf der Webseite freiraum-stp.at gibt es alle Infos zum Event. Man kann einfach vorbeikommen. Es ist ganz wenig Eintritt, nur 10 Euro. Ich glaube, es sind so viele Eintritte die ganze Zeit, aber ich glaube so ungefähr Pi mal Daumen, also nur
0: wir
1: so sehr niederschwellig.
0: Wir wollen ja keine Werbung machen.
1: Ich darf das nicht sagen. Ich spule nur zurück. Also es ist sehr niederschwellig. Man kann einfach mit wenig finanzieller Belastung zu uns kommen. Also das ist generell unser Anliegen, halt Kultur niederschwellig erlebbar zu machen. Mhm. Gleichzeitig eben aber auch trotzdem Einnahmen zu generieren, dass die KünstlerInnen auf der Bühne und der Verein und so, dass da einfach trotzdem was übrig bleibt. Und jeder ist willkommen, jederzeit. Es geht um 19 Uhr los.
0: Mhm. Gut, Lukas, vielleicht bei dir. Hast du auch eine Website oder wie kann man denn von dir mehr erfahren, wenn man sich dafür interessiert?
3: Ich finde man am leichtesten auf allen Social Media Kanälen unter Lost Individual.
0: Oh, jetzt weiß ich nicht, was ich dich fragen wollte. Wie kommst du zum Titel, zu deinem Künstlernamen?
3: Gleich das auch noch ganz kurz. Ich habe früher lange Namen für mein Künstlerprojekt gesucht und mein ganzes Leben durch ist immer wieder so ein Gefühl vom Verlorensein, irgendwie nirgendwo anknüpfen können, da gewesen. Und nach 1,5 Jahren, also wirklich so lange dauert, suchen, hatte dann irgendwann so die Idee, das klingt doch gut. Und dann wurde es genau das.
0: Sehr schön. Super. Also dann kann man dich auf Social Media mit deinem Künstlernamen quasi finden.
3: Ja, genau.
0: Und Werke und auch wahrscheinlich Termine, wenn du wieder wo auftrittst. Ne?
3: Ja, genau.
0: Mhm. Super. Gut. Alles Gute auch dir natürlich.
3: Dankeschön.
0: Und jetzt darfst du natürlich auch noch deine Website sagen.
2: Ja, es ist einfach Vorname, Nachname, also www.katharinawenzi.com, Wenzi mit Wilhelm und Emil Nordpol Theodor Y. Ja.
0: Und der Verein heißt, was ich jetzt auch noch sagen darf, das ist nämlich auch sehr nett, Poetry Slammed. Aber wie ist da das mit dem Apostroph?
2: Genau, das ist auch eine lustige Geschichte. Das ist eigentlich Slam, Apostroph, MD.
0: Ja.
2: Weil wir unseren ersten Slam in Mödling hatten und eigentlich, genau, und MD ist halt das Kennzeichen für Mödling und das Slam heißt aber auch mit Donner. Das heißt, das steht auch dafür. Genau, ich glaube, die meisten verstehen das gar nicht. Das ist auch nie wirklich aufgegangen, die Idee, weil wir dann immer am Freitag veranstaltet haben statt am Donnerstag. Aber die Idee war gut. Genau, nur, schön, dass ich das zumindest hier so mal verdeutlichen darf, genau. Aber bei der Website und so ist es immer ohne Apostroph geschrieben, also auch auf Social Media und so immer ohne Apostroph, Poetry Slammed.
0: Super, dann auch dir natürlich alles Gute für den 23. Und zum Abschluss dürfen wir noch etwas von dir hören.
2: Ja, sehr gerne. Ich habe jetzt einen Mini-Ausschnitt aus einem Text, weil wir nicht mehr so viel Zeit haben. Genau, der Text trägt den Titel Vorstellungsgespräche, die man sich mal vorstellen muss. Und ich würde einfach mal so einen Teil davon machen. Während Männer großspurig philosophierten, waren Frauen die die Welt im Inneren zusammenhielten. Wir füllen gratis die Lücken und sind dadurch die Brücken für Männer zu voll bezahlten Vollzeitstellen, während wir in Teilzeitmodellen doppelt arbeiten für halbes Geld. Sag nur Gretchen, wie es aussieht in der Welt. Doch ich bin nicht teilbar in Mondphasen und Männerfantasien. Behaltet's Phrasen patriarchaler Hierarchien, ich rück das selbst in die Bestimmung. Hab mich nun besinnt und bin kein Fehler im System, gar kein stählernes Problem, denn ich stehe hier bequem in einem schmälernden System voll Fehlern. Und auch wenn ihr empfohlen oder eigentlich befohlen, ziemlich und verhohlen, 40 Stunden stets zu dienen, mit unterwürfig Sorgenminen, ständig klagenden Kantinen, gestresst rasen zu Terminen, ewig gleicher Workroutinen, wie ein Dosen wie Sardinen, um mir wirklich zappeln bis zum Burnout. And it turns out, dass aus den Limousinen die Fischbürochefs dann erschienen, gierig pflücken die Pralinen, diese Horten in Gottminen, die wir blutig ausgeschlagen, jahrelang haben ausgegraben. Ja, und dann wird's weitergehen. Genau, aber ich werde den ganzen Text dann eben auch am Donnerstag performen, falls ihr kommen wollt.
0: Super, also das macht wirklich Lust.
2: Freut mich.
0: Danke für euer Kommen, euch dreien. Alles Gute und ich hoffe, wir hören bald und immer wieder von euch hier in St. Pölten. Danke.
1: Danke für die Einladung.
3: Dankeschön. Danke.

Ich werde jetzt bis drei zählen und mit meinem Finger schnippen. Dann werden sie aufwachen und den Sender lauter drehen.

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Treffpunkt für Black Music der 60er, 70er und 80er Jahre. Miss Marple freut sich, dass ihr heute wieder mit dabei seid. Den Anfang macht romantischer 60s Soul von The Ronettes. Ende der 50er Jahre trat das Girl-Trio in New Yorker Clubs unter dem Namen The Darling Sisters auf. In den Early 60s haben sie sich dann in The Ronettes umbenannt. Mehrere ihrer Songs wurden Hits und sie waren die Vorgruppe für die Stones und die Beatles. Vorige Woche ist die jüngste der drei Sängerinnen, Nedra Taylor-Ross, verstorben. Rest in Peace. Von The Ronettes serviere ich euch nun Baby, I Love You und ihren bekanntesten Hit Be My Baby. Beide Songs wurden 1963 veröffentlicht.

ein bisserl kuschelig. Er stammt von Soul-Sänger Al Green, der mehrere sehr erfolgreiche Alben veröffentlicht hat, wie zum Beispiel Let's Stay Together von 1972, Don't Look Back von 1993 und I Can't Stop von 2003. Von Al Green gibt's heute den 1973er Song Here I Am, Come and Take Me.

Der Queen of Soul, Aretha Franklin. Geht es nun flott weiter? Wir hören ihren Klassiker Chain of Fools, der 4 Wochen lang auf Platz 1 der US R&B Charts war. Er handelt von einer Frau, die dahinter kommt, dass sie nur eine von vielen Liebhaberinnen ihres Freundes ist. Der Song erzählt aber trotzdem nicht von Herzschmerz, sondern von einem Akt der Befreiung.

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Denn monoton war gestern. Jimmy McGriff war ein amerikanischer Jazz- und Soul-Musiker. Sein Instrument war die Hammond-Orgel. Hin und wieder hat er Ausflüge zum Rhythm and Blues und Funk unternommen. Ein Beispiel dafür ist sein 1970

Nächstes am Plattenteller liegt eine Scheibe der Jazz- und Funkröhre Spanky Wilson. Am Anfang ihrer Karriere war sie Background-Sängerin verschiedener Bands. Später teilte sie sich die Bühne mit Größen wie Marvin Gaye oder Sammy Davis Jr. Von 1969 bis 1975 hat Wilson mehrere Alben released. Nach einer längeren Pause begann sie dann in den 90s wieder Songs zu veröffentlichen. Von ihrem 1969er Debütalbum Doing It hören wir heute den Song

0: ja heute schon die Queen of Soul gehört haben, gesellt sich nun der Godfather of Soul dazu. Obwohl James Brown ja eigentlich als Gründervater des Funk gilt, aber zuvor eben eine ganze Menge Soul-Scheiben released hat, wie zum Beispiel sein It's a Man's World. Von James Brown gibt's heute seinen Part 1 von Make It Funky.
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Stoß Richie Weeks, seine Diskotruppe Weeks & Co. gegründet. Außer ihm gehörten drei Sängerinnen zur Band. Unter ihnen war auch Jocelyn Brown, die später solo sehr erfolgreich war. Während der 80s haben sie mehrere Singles released. Wir hören heute ein frühes Stück, Rock Your World.

ist in den Top 5 der US R&B Charts, war die Soul- und Disco-Sängerin Stephanie Mills. Ihr Never Knew Love Like This Before war 1980 ein weltweiter Hit und erhielt 2 Grammys. Die Musik brachte ihr deutlich mehr Glück als das Privatleben. Sie war 3-mal verheiratet und das fast immer nur sehr kurz. Von Mills serviere ich euch jetzt das 1979er Put Your Body

Höhepunkt für Black Music der 60er, 70er und 80er Jahre. Die Band Ozone hat das geschafft, was sich damals viele wünschten, nämlich einen Vertrag beim legendären Label Motown zu bekommen. Bei ihnen hat das Ganze jedoch nur 3 Jahre gedauert, weil sie eben nicht zu den Zugpferden des Labels gehörten. Ozone haben 5 LPs veröffentlicht. Von ihnen mitgebracht habe ich den Song Our Hearts Will Always Shine von 1983.

Hip-Hop-Pionier Afrika Bambaataa, der diesen April mit 68 Jahren verstorben ist. Er wuchs in der New Yorker Bronx auf und gründete in den 70s die Universal Zulu Nation, eine Organisation, die in den ersten Jahren des Hip-Hop eine wichtige Rolle einnahm. Denn erstmals versuchten Künstler, die in den Ghettos lebten, sich zu organisieren und so dem brutalen Gangwesen entgegenzuwirken. Bambaataa arbeitete in den 80s mit der Hip-Hop-Band Soul Sonic Force zusammen. Von ihnen habe ich heute neben ihrem Klassiker Planet Rock auch eine zweite Nummer mitgebracht, Look

Und wieder einmal ist eine Black Explosion über den Äther geschwirrt. Ich bedanke mich fürs Zuhören. Falls ihr Sendungen von mir verpasst habt, es gibt sie zum kostenlosen Anhören auf cba.media. 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Miss Marple ist für euch wieder am Montag, den 1. Juni 2026, ab 21 Uhr on Air. Ciao, meine Lieben.

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